0: Dann wollen wir mal. Du da, erzähl mir mal, was das hier heißt.
1: Ja. Wie viel Stöcke?
0: Nimm den Stock und leg los.
1: Ja, also das ist so. Dieses Teil hier.
0: Ich werde das Gefühl nicht los, dass du nicht aufgepasst hast. Stimmt's?
1: Ich glaube, es handelt sich hier um eine Beutelratte.
0: Was? Beutelratte? Ich werde dir gleich Beutelratte geben. So eine dumme Antwort habe ich ja noch nie gehört. Ja, was sagst du?
2: Ich weiß es.
0: Ah, und du weißt es? Ja, weißt du es auch wirklich?
2: Ja.
0: Na, dann raus damit.
2: Ein Zwergkaninchen.
0: Sehr schön.
1: Und ich dachte, es wäre alles falsch.
0: Ja, das sieht ja schon ganz gut aus. Nein, nein, mein Kind, ganz ausgezeichnet. Mach weiter so, ich komme gleich nochmal.
3: Ich habe eine Frage. Und zwar, wie das mit der Ernährung beim Zwergkaninchen funktioniert.
0: Ja, glaubt man denn das? Was ist denn das hier? Also von deiner Vermehrung haben wir nicht gesprochen. Aber das könnt ihr gerne nachholen. Komm mal mit nach vorne. Los. Hose runter, Beine breit und dann kommt die Herrlichkeit. So, du kleine Hure, dich werde ich lehren, dich selbst zu befriedigen und statt einen Mann glücklich zu machen.
1: Oh ja, bestraf mich, schlag mich, ungezogenes Ding.
0: So, ja. Dann wollen wir doch mal sehen, wie es unserer kleinen Möse so gefällt. Mensch, die schwitzt ja schon vor Angst. Danke, danke. Ihr geht aber ran. Kinder, wo habt ihr das denn gelernt? Bei mir bestimmt nicht. Aber ich kann euch auch noch einiges beibringen.